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1: Im Studio Anna Löwer. Während die entsprechende Reform noch heftig diskutiert wird, schlägt die Pflegeversicherung Alarm. Neuesten Berechnungen zufolge könnte den Kassen schon im Oktober das Geld ausgehen. Mehr von Silas Quiring.
2: Weil die Ausgaben immer weiter steigen, gab es in den ersten 6 Monaten schon ein Defizit von 770 Millionen Euro. Das hat Verbandschef Blatt bei der Halbjahresbilanz erklärt. Die Politik muss jetzt sehr schnell etwas tun, fordert Blatt. Union und SPD wollen, dass ihre Reform bis Herbst auf den Weg kommt, damit sie zum kommenden Jahr in Kraft tritt. Der neue Gesundheitsminister Linnemann überarbeitet dazu noch den Entwurf seiner Vorgängerin Waken.
1: Deutschland hat einen der wärmsten Sommer seit Beginn der Aufzeichnungen hinter sich. Der Deutsche Wetterdienst spricht in seiner vorläufigen Bilanz von Dimensionen, wie sie in Deutschland bislang nicht beobachtet wurden. Etwa mit Blick auf die Hitzewelle Ende Juni mit über 40 Grad. Jörg Andreas Krüger ist der Präsident des Naturschutzbundes Deutschland. Er sagt bei NTV, das ist ein Weckruf.
3: Ob wir jetzt jedes Jahr solche Sommer haben, das ist eher unwahrscheinlich. Aber wir werden sie viel, viel häufiger und immer öfter haben. Und das bedeutet, wir müssen besser vorbereitet sein, damit wir weniger Hitzetote haben, weniger katastrophale Schäden in Natur und Landschaft, Forstwirtschaft und Landwirtschaft und überall.
1: Deutschland hat jetzt ein eigenes Sicherheitsinstitut für künstliche Intelligenz. Es ist in Berlin an den Start gegangen. Das Institut soll Risiken und Chancen moderner KI-Systeme bewerten und Deutschland international wettbewerbsfähig halten. Außerdem geht es um weniger digitale Abhängigkeit. Die Schweizer Polizei hat nach den Schüssen auf einem Festival jetzt einen Verdächtigen gefasst. Der 43-Jährige wurde fast 24 Stunden nach der Tat festgenommen. Er soll allein gehandelt haben, das Motiv ist noch unklar. Bei den Schüssen wurde eine Frau getötet, 5 weitere Menschen verletzt. Für ChatGPT gelten in der EU künftig besonders strenge Regeln. Weil der KI-Chatbot von so vielen Menschen genutzt wird, stuft die EU-Kommission ihn als sehr große Suchmaschine ein. Zu den verschärften Auflagen gehören ein stärkeres Vorgehen gegen illegale Inhalte und ein besserer Schutz Minderjähriger.
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4: Das Wetter. An den Küsten und im Osten ziehen noch einzelne Schauer durch. Anfangs sind auch letzte Gewitter möglich. Sonst lockern die Wolken auf und vielerorts bleibt es trocken. Die Tiefsttemperaturen liegen zwischen 10 und 15 Grad. Die Aussichten. Morgen im Norden wechselhaft mit Schauern und einzelnen Gewittern, sonst meist freundlich und trocken bei Höchsttemperaturen zwischen 20 und 26 Grad. Am Mittwoch ein Mix aus Sonne und Wolken. Nur im Norden und am Alpenrand einzelne Schauer. Dazu 19 bis 26 Grad. Soweit zum Wetter, kommen Sie gut durch die Nacht.
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0: Das Wetter. An den Küsten und im Osten ziehen noch einzelne Schauer durch. Anfangs sind auch letzte Gewitter möglich. Sonst lockern die Wolken auf und vielerorts bleibt es trocken. Die Tiefsttemperaturen liegen zwischen 10 und 15 Grad. Die Aussichten. Morgen im Norden wechselhaft mit Schauern und einzelnen Gewittern, sonst meist freundlich und trocken bei Höchsttemperaturen zwischen 20 und 26 Grad. Am Mittwoch ein Mix aus Sonne und Wolken, nur im Norden und am Alpenrand einzelne Schauer. Dazu 19 bis 26 Grad. Soweit zum Wetter, kommen Sie gut durch die Nacht.
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1: Im Studio Anna Löwer. Der Sommer in Deutschland ist der zweitwärmste gewesen, seitdem flächendeckend gemessen wird. Nur der Rekordsommer 2003 war noch wärmer, so die vorläufige Bilanz. In diesem Jahr gab es knapp 30 heiße oder sogar sehr heiße Tage, so die Experten. Der Präsident des Naturschutzbundes Deutschland, Jörg Andreas Krüger, sagt dazu bei NTV.
2: Wir werden jetzt in regelmäßigen Abständen mit solchen Sommern rechnen müssen. Wir erinnern uns, wir hatten 2018 und 2019 das letzte Mal solche Sommer. Unsere Wälder erholen sich heute noch von den Schäden aus diesen Sommern. Dieses Jahr kam der nächste Nackenschlag. Da jetzt immer noch die Augen zuzumachen und zu sagen, auch früher gab es mal warme Sommer, das bringt nichts.
1: Die Kassen der Pflegeversicherung sind schon in wenigen Wochen leer. Davor warnt Spitzenverbandschef Oliver Blatt. Die Pflege wird immer teurer und immer mehr Menschen nehmen sie in Anspruch. Allein für dieses Jahr erwarten die Kassen ein Loch von 500 Millionen Euro. Die geplante Reform der Bundesregierung soll aber erst zum nächsten Jahr in Kraft treten. Kassenverbandschef Blatt sagt:
3: Der Pflege läuft also sprichwörtlich die Zeit davon. Der Politik rufe ich also hier klar und deutlich zu. Es muss jetzt endlich gehandelt werden, denn in wenigen Monaten ist das Geld alle.
1: In der Schweiz ist nach den Schüssen auf einem Techno-Festival ein Verdächtiger festgenommen worden. Zum möglichen Motiv des 43-Jährigen wird noch ermittelt. Die Polizei geht von einem Einzeltäter aus. Die Schüsse hatten mehrere Menschen verletzt, eine junge Frau tödlich. Deutschland mischt im internationalen Raumfahrtgeschäft weiter kräftig mit. Jetzt hat ein Bremer Unternehmen einen Milliardenauftrag an Land gezogen. Für ein europäisches Kommunikationssystem baut es mehrere Satellitenplattformen. Das neue System soll die Kommunikation in Europa sicherer und unabhängiger machen. Eine große Ära geht zu Ende. Lionel Messi beendet seine Karriere in der argentinischen Fußballnationalmannschaft nach über 20 Jahren. Messi ist 2022 Weltmeister geworden. Sein letztes Spiel war das verlorene WM-Finale im Juli gegen Spanien.
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4: Das Wetter. An den Küsten und im Osten ziehen noch einzelne Schauer durch. Anfangs sind auch letzte Gewitter möglich. Sonst lockern die Wolken auf und vielerorts bleibt es trocken. Die Tiefsttemperaturen liegen zwischen 10 und 15 Grad. Die Aussichten: Morgen im Norden wechselhaft mit Schauern und einzelnen Gewittern, sonst meist freundlich und trocken bei Höchsttemperaturen zwischen 20 und 26 Grad. Am Mittwoch ein Mix aus Sonne und Wolken. Nur im Norden und am Alpenrand einzelne Schauer. Dazu 19 bis 26 Grad. Soweit zum Wetter, kommen Sie gut durch die Nacht.
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0: Das Wetter. An den Küsten und im Osten ziehen noch einzelne Schauer durch. Anfangs sind auch letzte Gewitter möglich. Sonst lockern die Wolken auf und vielerorts bleibt es trocken. Die Tiefsttemperaturen liegen zwischen 10 und 15 Grad. Die Aussichten. Morgen im Norden wechselhaft mit Schauern und einzelnen Gewittern, sonst meist freundlich und trocken bei Höchsttemperaturen zwischen 20 und 26 Grad. Am Mittwoch ein Mix aus Sonne und Wolken, nur im Norden und am Alpenrand einzelne Schauer. Dazu 19 bis 26 Grad. Soweit zum Wetter, kommen Sie gut durch die Nacht.
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2: Im Studio Anna Löwer. Schönen guten Morgen. Während die entsprechende Reform noch heftig diskutiert wird, schlägt die Pflegeversicherung Alarm. Neuesten Berechnungen zufolge könnte den Kassen schon im Oktober das Geld ausgehen. Mehr von Silas Quiring.
3: Weil die Ausgaben immer weiter steigen, gab es in den ersten 6 Monaten schon ein Defizit von 770 Millionen Euro. Das hat Verbandschef Blatt bei der Halbjahresbilanz erklärt. Die Politik muss jetzt sehr schnell etwas tun, fordert Blatt. Union und SPD wollen, dass ihre Reform bis Herbst auf den Weg kommt, damit sie zum kommenden Jahr in Kraft tritt. Der neue Gesundheitsminister Linnemann überarbeitet dazu noch den Entwurf seiner Vorgängerin Wagen.
2: Deutschland hat einen der wärmsten Sommer seit Beginn der Aufzeichnungen hinter sich. Der Deutsche Wetterdienst spricht in seiner vorläufigen Bilanz von Dimensionen, wie sie in Deutschland bislang nicht beobachtet wurden. Etwa mit Blick auf die Hitzewelle Ende Juni mit über 40 Grad. Jörg Andreas Krüger ist der Präsident des Naturschutzbundes Deutschland. Er sagt bei NTV, das ist ein Weckruf.
4: Ob wir jetzt jedes Jahr solche Sommer haben, das ist eher unwahrscheinlich, aber wir werden sie viel, viel häufiger und immer öfter haben. Und das bedeutet, wir müssen besser vorbereitet sein, damit wir weniger Hitzetote haben, weniger katastrophale Schäden in Natur und Landschaft, Forstwirtschaft und Landwirtschaft und überall.
2: Deutschland hat jetzt ein eigenes Sicherheitsinstitut für künstliche Intelligenz. Es ist in Berlin an den Start gegangen. Das Institut soll Risiken und Chancen moderner KI-Systeme bewerten und Deutschland international wettbewerbsfähig halten. Außerdem geht es um weniger digitale Abhängigkeit. Die Schweizer Polizei hat nach den Schüssen auf einem Festival jetzt einen Verdächtigen gefasst. Der 43-Jährige wurde fast 24 Stunden nach der Tat festgenommen. Er soll allein gehandelt haben, das Motiv ist noch unklar. Bei den Schüssen wurde eine Frau getötet, 5 weitere Menschen verletzt. Für ChatGPT gelten in der EU künftig besonders strenge Regeln. Weil der KI-Chatbot von so vielen Menschen genutzt wird, stuft die EU-Kommission ihn als sehr große Suchmaschine ein. Zu den verschärften Auflagen gehören ein stärkeres Vorgehen gegen illegale Inhalte und ein besserer Schutz Minderjähriger.
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5: Das Wetter. An den Küsten und im Osten ziehen noch einzelne Schauer durch. Anfangs sind auch letzte Gewitter möglich. Sonst lockern die Wolken auf und vielerorts bleibt es trocken. Die Tiefsttemperaturen liegen zwischen 10 und 15 Grad. Die Aussichten. Morgen im Norden wechselhaft mit Schauern und einzelnen Gewittern, sonst meist freundlich und trocken bei Höchsttemperaturen zwischen 20 und 26 Grad. Am Mittwoch ein Mix aus Sonne und Wolken, nur im Norden und am Alpenrand einzelne Schauer. Dazu 19 bis 26 Grad. Soweit zum Wetter, kommen Sie gut durch die Nacht.
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das Wetter. An den Küsten und im Osten ziehen noch einzelne Schauer durch. Anfangs sind auch letzte Gewitter möglich. Sonst lockern die Wolken auf und vielerorts bleibt es trocken. Die Tiefsttemperaturen liegen zwischen 10 und 15 Grad. Die Aussichten: Morgen im Norden wechselhaft mit Schauern und einzelnen Gewittern.

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1: Im Studio Anna Löwer. Schönen guten Morgen. Der Sommer in Deutschland ist der zweitwärmste gewesen, seitdem flächendeckend gemessen wird. Nur der Rekordsommer 2003 war noch wärmer, so die vorläufige Bilanz. In diesem Jahr gab es knapp 30 heiße oder sogar sehr heiße Tage, so die Experten. Der Präsident des Naturschutzbundes Deutschland, Jörg Andreas Krüger, sagt dazu bei NTV.
2: Wir werden jetzt in regelmäßigen Abständen mit solchen Sommern rechnen müssen. Wir erinnern uns, wir hatten 2018 und 2019 das letzte Mal solche Sommer. Unsere Wälder erholen sich heute noch von den Schäden aus diesen Sommern. Dieses Jahr kam der nächste Nackenschlag. Da jetzt immer noch die Augen zuzumachen und zu sagen, auch früher gab es mal warme Sommer, das bringt nichts.
1: Die Kassen der Pflegeversicherung sind schon in wenigen Wochen leer. Davor warnt Spitzenverbandschef Oliver Blatt. Die Pflege wird immer teurer und immer mehr Menschen nehmen sie in Anspruch. Allein für dieses Jahr erwarten die Kassen ein Loch von 500 Millionen Euro. Die geplante Reform der Bundesregierung soll aber erst zum nächsten Jahr in Kraft treten. Kassenverbandschef Blatt sagt:
3: Der Pflege läuft also sprichwörtlich die Zeit davon. Der Politik rufe ich also hier klar und deutlich zu: Es muss jetzt endlich gehandelt werden, denn in wenigen Monaten ist das Geld alle.
1: In der Schweiz ist nach den Schüssen auf einem Techno-Festival ein Verdächtiger festgenommen worden. Zum möglichen Motiv des 43-Jährigen wird noch ermittelt. Die Polizei geht von einem Einzeltäter aus. Die Schüsse hatten mehrere Menschen verletzt, eine junge Frau tödlich. Deutschland mischt im internationalen Raumfahrtgeschäft weiter kräftig mit. Jetzt hat ein Bremer Unternehmen einen Milliardenauftrag an Land gezogen. Für ein europäisches Kommunikationssystem baut es mehrere Satellitenplattformen. Das neue System soll die Kommunikation in Europa sicherer und unabhängiger machen. Eine große Ära geht zu Ende. Lionel Messi beendet seine Karriere in der argentinischen Fußballnationalmannschaft nach über 20 Jahren. Messi ist 2022 Weltmeister geworden. Sein letztes Spiel war das verlorene WM-Finale im Juli gegen Spanien.
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4: Das Wetter. An den Küsten und im Osten ziehen noch einzelne Schauer durch. Anfangs sind auch letzte Gewitter möglich. Sonst lockern die Wolken auf und vielerorts bleibt es trocken. Die Tiefsttemperaturen liegen zwischen 10 und 15 Grad. Die Aussichten: Morgen im Norden wechselhaft mit Schauern und einzelnen Gewittern, sonst meist freundlich und trocken bei Höchsttemperaturen zwischen 20 und 26 Grad. Am Mittwoch ein Mix aus Sonne und Wolken. Nur im Norden und am Alpenrand einzelne Schauer. Dazu 19 bis 26 Grad. Soweit zum Wetter, kommen Sie gut durch die Nacht.
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Das Wetter. An den Küsten und im Osten ziehen noch einzelne Schauer durch. Anfangs sind auch letzte Gewitter möglich. Sonst lockern die Wolken auf und vielerorts bleibt es trocken. Die Tiefsttemperaturen liegen zwischen 10 und 15 Grad. Die Aussichten. Morgen im Norden wechselhaft mit Schauern und einzelnen Gewittern, sonst meist freundlich und trocken bei Höchsttemperaturen zwischen 20 und 60 Grad.

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1: Im Studio Finn Riebesel Freundlieb. Schönen guten Morgen. Im September gibt's wieder einige Änderungen für die Menschen in Deutschland. So weitet die Deutsche Bahn ihr Alkoholverbot an Bahnhöfen aus. Hanna Messerschmidt berichtet.
2: Nach Köln, München und Hamburg kommen etwa Berlin, Kiel und Braunschweig dazu. Lohnsteuerhilfevereine dürfen mehr Menschen als bisher beraten, weil eine Betragsgrenze wegfällt. Für Verbraucher gibt's künftig mehr Infos beim Einkaufen. Für Rechte bei kaputten Produkten gibt's verbindliche Labels und Werbung mit Begriffen wie umweltfreundlich ist künftig nur noch erlaubt, wenn Firmen das belegen können. Am 10. September klingen übrigens wieder alle unsere Handys beim bundesweiten Warntag. Und am 19. September startet in München die Wiesn.
1: Eltern in Deutschland machen sich zunehmend Sorgen um die Zukunft. Das zeigt eine Umfrage für die Organisation Save the Children. Etwa ein Fünftel hat demnach Angst, nicht genug Geld für alltägliche Dinge zu haben. Viele Kinder müssen auf Dinge verzichten, die für Gleichaltrige normal sind, etwa neue Klamotten oder Hobbys. Erik Großhaus von Save the Children sagt,
3: für etwa 21% der Befragten sind Dinge wie neue Möbel, Ausflüge, Restaurantbesuche oder Urlaube eher nicht oder auf keinen Fall drin. Das hat natürlich Auswirkungen auf die Chancengleichheit und die soziale Teilhabe der betroffenen Kinder. Und das sorgt auch für Stress und emotionale Belastungen für Kinder und Familien.
1: Wer steckt hinter dem Drohnenangriff am Flughafen Leipzig-Halle? Die Bundesregierung vermutet offenbar Russland hinter dem versuchten Anschlag. Wie Deutschland auf den Vorfall reagieren wird, steht laut Kanzler Merz schon weitgehend fest. Details nannte er aber noch nicht. Im Mordprozess um US-Rapper Tupac Shakur ist der Angeklagte Dwayne Davis schuldig gesprochen worden. Eine Geschworenenjury in Las Vegas sah es als erwiesen an, dass der frühere Gang-Anführer für die Tat verantwortlich war. Shakur war 1996 im Alter von 25 Jahren in Las Vegas erschossen worden. Eine große Ära geht zu Ende. Lionel Messi beendet seine Karriere in der argentinischen Fußballnationalmannschaft. Nach über 20 Jahren im Argentinien-Trikot sagt er, es ist an der Zeit. Messi ist 2022 Weltmeister geworden. Sein letztes Spiel war das verlorene WM-Finale gegen Spanien.
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4: Das Wetter. Am Vormittag gibt es im Norden einzelne Schauer. Sonst zeigt sich bei heiterem bis wolkigem Himmel oft die Sonne und es bleibt meist trocken. Am Nachmittag und Abend weiterhin im Norden etwas wechselhafter, sonst freundlich mit längeren sonnigen Abschnitten. Die Temperaturen heute: Berlin 24 Grad wolkig, Hamburg 21 Grad Schauer, Rostock 21 Grad Schauer, Hannover 22 Grad wolkig, Dortmund 23 Grad wolkig, Köln 24 Grad wolkig, Frankfurt am Main 25 Grad heiter, Stuttgart 25 Grad heiter, Magdeburg 23 Grad wolkig, Erfurt 24 Grad wolkig, Dresden 24 Grad heiter, Saarbrücken 25 Grad heiter, Nürnberg 25 Grad heiter, München 26 Grad sonnig. Das war das Wetter vom Deutschen Wetterdienst.
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0: Das Wetter. Am Vormittag gibt es im Norden einzelne Schauer. Sonst zeigt sich bei heiterem bis wolkigem Himmel oft die Sonne und es bleibt meist trocken. Am Nachmittag und Abend weiterhin im Norden etwas wechselhafter, sonst freundlich mit längeren sonnigen Abschnitten. Die Temperaturen heute: Berlin 24 Grad wolkig, Hamburg 21 Grad Schauer, Rostock 21 Grad Schauer, Hannover 22 Grad wolkig, Dortmund 23 Grad wolkig, Köln 24 Grad wolkig, Frankfurt am Main 25 Grad heiter, Stuttgart 25 Grad heiter, Magdeburg 23 Grad wolkig, Erfurt 24 Grad wolkig, Dresden 24 Grad heiter, Saarbrücken 25 Grad heiter, Nürnberg 25 Grad heiter, München 26 Grad sonnig. Das war das Wetter vom Deutschen Wetterdienst.
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2: Im Studio Finn Riebel, sei freundlieb. Schönen guten Morgen. Mit dem neuen Monat ändert sich wieder so einiges. Unter anderem bekommen Verbraucher künftig mehr Infos beim Einkaufen. Hanna Messerschmidt.
3: Es gibt neue EU-weite und vor allem verbindliche Labels für Gewährleistung und Garantie bei kaputten Produkten. Und Werbung mit Begriffen wie umweltfreundlich ist künftig nur noch erlaubt, wenn Firmen das belegen können. Die Deutsche Bahn weitet ihr Alkoholverbot an Bahnhöfen aus. Neu mit dabei ist unter anderem der Berliner Hauptbahnhof. Dazu kommen wichtige Termine, darunter die drei Landtagswahlen in Sachsen-Anhalt, Mecklenburg-Vorpommern und Berlin sowie der bundesweite Warntag am 10. September.
2: Immer mehr Eltern in Deutschland sorgen sich um die Familienfinanzen. Knapp 3 von 10 haben Angst, Grundbedürfnisse wie Heizen, Kleidung oder Essen nicht mehr bezahlen zu können. Das zeigt eine Umfrage für Save the Children. Die Organisation warnt, geplante Kürzungen vom Bund würden die Lage vieler Familien weiter verschlechtern. Erik Großhaus von Save the Children.
4: Wohngeld oder Unterhaltsvorschuss sind für so viele Familien mit geringem Einkommen so wichtig, um den Alltag überhaupt noch finanziell bestreiten zu können, dass Kürzungen hier ein enormer Rückschlag wären. Und das Ziel bei uns ist eine echte Kindergrundsicherung. Ganz wichtig wäre auch eine umfassende nationale Strategie gegen Kinderarmut mit gezielten Maßnahmen für Teilhabe, Bildung und soziale Sicherheit.
2: Deutschland hat jetzt ein eigenes Sicherheitsinstitut für künstliche Intelligenz. Es ist in Berlin an den Start gegangen. Das Institut soll Risiken und Chancen moderner KI-Systeme bewerten und Deutschland international wettbewerbsfähig halten. Außerdem geht es um weniger digitale Abhängigkeit. 30 Jahre nach dem Mord am legendären US-Rapper Tupac gibt es ein Urteil in dem Fall. Der Ex-Gang-Anführer Dwayne Davis wurde schuldig gesprochen, den Mord in Auftrag gegeben zu haben. Ihm droht eine lebenslange Haftstrafe. Shakur war 1996 im Alter von 25 Jahren in Las Vegas erschossen worden. Heute Abend steigt auch Dortmund in den DFB-Pokal ein. Die Borussia spielt gegen den HEBC aus Hamburg aus der Oberliga und zwar im Hamburger Volksparkstadion. Morgen schließen die Bayern die erste Pokalrunde ab mit der Partie bei Zweitligist VfL Osnabrück.
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5: Das Wetter. Am Vormittag gibt es im Norden einzelne Schauer. Sonst zeigt sich bei heiterem bis wolkigem Himmel oft die Sonne und es bleibt meist trocken. Am Nachmittag und Abend weiterhin im Norden etwas wechselhafter, sonst freundlich mit längeren sonnigen Abschnitten. Die Temperaturen heute: Berlin 24 Grad wolkig, Hamburg 21 Grad Schauer, Rostock 21 Grad Schauer, Hannover 22 Grad wolkig, Dortmund 23 Grad wolkig, Köln 24 Grad wolkig, Frankfurt am Main 25 Grad heiter, Stuttgart 25 Grad heiter, Magdeburg 23 Grad wolkig, Erfurt 24 Grad wolkig, Dresden 24 Grad heiter, Saarbrücken 25 Grad heiter, Nürnberg 25 Grad heiter, München 26 Grad sonnig. Das war das Wetter vom Deutschen Wetterdienst.
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0: Das Wetter. Am Vormittag gibt es im Norden einzelne Schauer. Sonst zeigt sich bei heiterem bis wolkigem Himmel oft die Sonne und es bleibt meist trocken. Am Nachmittag und Abend weiterhin im Norden etwas wechselhafter, sonst freundlich mit längeren sonnigen Abschnitten. Die Temperaturen heute: Berlin 24 Grad wolkig, Hamburg 21 Grad Schauer, Rostock 21 Grad Schauer, Hannover 22 Grad wolkig, Dortmund 23 Grad wolkig, Köln 24 Grad wolkig, Frankfurt am Main 25 Grad heiter, Stuttgart 25 Grad heiter, Magdeburg 23 Grad wolkig, Erfurt 24 Grad wolkig, Dresden 24 Grad heiter, Saarbrücken 25 Grad heiter, Nürnberg 25 Grad heiter, München 26 Grad sonnig. Das war das Wetter vom Deutschen Wetterdienst.
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1: Im Studio Finn Riebesel Freundlieb. Schönen guten Morgen. Der September ist da und mit ihm auch wieder einige Änderungen. So dürfen Lohnsteuerhilfevereine mehr Menschen als bisher beraten, weil eine Betragsgrenze wegfällt. Und ab heute gilt an weiteren Bahnhöfen ein Alkoholverbot, darunter der Berliner Hauptbahnhof. Bis Mitte Oktober will die Deutsche Bahn das Verbot an allen 5400 Stationen umsetzen. Etwa in Hamburg und München gilt das schon. Bahnsprecherin Anja Brücker.
2: Die Erfahrungen aus bereits alkoholfreien Bahnhöfen zeigen, weniger Alkohol bedeutet weniger Konflikte, weniger Müll, weniger Gewalt und auch ein angenehmeres Gefühl, ein angenehmeres Umfeld für alle.
1: Bei Microsoft gibt es aktuell Probleme. Millionen Menschen sind weltweit betroffen. Unter anderem funktioniert Outlook nicht richtig. Nutzer können sich erst gar nicht richtig einloggen oder keine E-Mails senden oder empfangen. Microsoft ist dran, die Probleme in den Griff zu kriegen. Grund ist ein technischer Fehler, wodurch der Zugriff auf die Server verhindert wird. Neben Outlook sind etwa auch Teams und OneDrive gestört. Die Bundesregierung plant neue Strafmaßnahmen gegen Russland. Das Kabinett vermutet offenbar, dass Moskau hinter dem versuchten Drohnenanschlag am Flughafen Leipzig-Halle Anfang August steckt und will das in Kürze auch offiziell bekannt geben. Gleichzeitig sollen neue Sanktionen angekündigt werden. Was das konkret bedeutet, noch unklar. Politikwissenschaftler Stefan Meister sagte im Ersten.
3: Sanktionen sind eben nur ein Instrument. Also es ist nicht der goldene Schlüssel, der alles löst und dann wird Russland diesen Krieg beenden, sondern es geht einfach darum, dass Russland in seiner Fähigkeit, diesen Krieg zu führen, höhere Kosten zahlen muss.
1: Eltern in Deutschland machen sich immer mehr Sorgen um die Zukunft. Das zeigt eine Umfrage für die Organisation Save the Children. Etwa ein Fünftel hat demnach Angst, nicht genug Geld für alltägliche Dinge zu haben. Und eine große Mehrheit fordert, dass die Bundesregierung mehr gegen Kinderarmut tun soll. Fußball-Superstar Lionel Messi hört auf, zumindest bei der argentinischen Nationalmannschaft. Der Entschluss tut weh, aber es ist Zeit, sagte der 39-Jährige. Messi hat in über 20 Jahren mehr als 200 Länderspiele für Argentinien bestritten. Vor 4 Jahren wurde er unter anderem Weltmeister.
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4: Das Wetter. Am Vormittag gibt es im Norden einzelne Schauer. Sonst zeigt sich bei heiterem bis wolkigem Himmel oft die Sonne und es bleibt meist trocken. Am Nachmittag und Abend weiterhin im Norden etwas wechselhafter, sonst freundlich mit längeren sonnigen Abschnitten. Die Temperaturen heute: Berlin 24 Grad wolkig, Hamburg 21 Grad Schauer, Rostock 21 Grad Schauer, Hannover 22 Grad wolkig, Dortmund 23 Grad wolkig, Köln 24 Grad wolkig, Frankfurt am Main 25 Grad heiter, Stuttgart 25 Grad heiter, Magdeburg 23 Grad wolkig, Erfurt 24 Grad wolkig, Dresden 24 Grad heiter, Saarbrücken 25 Grad heiter, Nürnberg 25 Grad heiter, München 26 Grad sonnig. Das war das Wetter vom Deutschen Wetterdienst.
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0: das Wetter. Am Vormittag gibt es im Norden einzelne Schauer. Sonst zeigt sich bei heiterem bis wolkigem Himmel oft die Sonne und es bleibt meist trocken. Am Nachmittag und Abend weiterhin im Norden etwas wechselhafter, sonst freundlich mit längeren sonnigen Abschnitten. Die Temperaturen heute: Berlin 24 Grad wolkig, Hamburg 21 Grad Schauer, Rostock 21 Grad Schauer, Hannover 22 Grad wolkig, Dortmund 23 Grad wolkig, Köln 24 Grad wolkig, Frankfurt am Main 25 Grad heiter, Stuttgart 25 Grad heiter, Magdeburg 23 Grad wolkig, Erfurt 24 Grad wolkig, Dresden 24 Grad heiter, Saarbrücken 25 Grad heiter, Nürnberg 25 Grad heiter, München 26 Grad sonnig. Das war das Wetter vom Deutschen Wetterdienst.
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1: Im Studio Finn Riebe, sei freundlich. Schönen guten Morgen. Im September gibt's wieder einige Änderungen für die Menschen in Deutschland. So weitet die Deutsche Bahn ihr Alkoholverbot an Bahnhöfen aus. Hanna Messerschmidt berichtet.
2: Nach Köln, München und Hamburg kommen etwa Berlin, Kiel und Braunschweig dazu. Lohnsteuerhilfevereine dürfen mehr Menschen als bisher beraten, weil eine Betragsgrenze wegfällt. Für Verbraucher gibt's künftig mehr Infos beim Einkaufen. Für Rechte bei kaputten Produkten gibt's verbindliche Labels und Werbung mit Begriffen wie umweltfreundlich ist künftig nur noch erlaubt, wenn Firmen das belegen können. Am 10. September klingen übrigens wieder alle unsere Handys beim bundesweiten Warntag. Und am 19. September startet in München die Wiesn.
1: Eltern in Deutschland machen sich zunehmend Sorgen um die Zukunft. Das zeigt eine Umfrage für die Organisation Save the Children. Etwa ein Fünftel hat demnach Angst, nicht genug Geld für alltägliche Dinge zu haben. Viele Kinder müssen auf Dinge verzichten, die für Gleichaltrige normal sind, etwa neue Klamotten oder Hobbys. Erik Großhaus von Save the Children sagt,
3: für etwa 21% der Befragten sind Dinge wie neue Möbel, Ausflüge, Restaurantbesuche oder Urlaube eher nicht oder auf keinen Fall drin. Das hat natürlich Auswirkungen auf die Chancengleichheit und die soziale Teilhabe der betroffenen Kinder. Und das sorgt auch für Stress und emotionale Belastungen für Kinder und Familien.
1: Nach einer weltweiten Panne bei Microsoft sind die Systeme wieder angelaufen. Millionen Menschen hatten seit gestern Abend Probleme mit Outlook. Nutzer konnten sich nicht einloggen oder keine E-Mails senden oder empfangen. Grund war ein Serverfehler in der Cloud. Shein ist jetzt an der Börse. In Hongkong hatte der umstrittene Online-Modehändler aber einen schwachen Start. Mit den jetzt eingesammelten rund 1,5 Milliarden Euro soll der Expansionskurs finanziert werden. Kritiker werfen Shein unter anderem eine schlechte Umweltbilanz und Zwangsarbeit vor. Für Fans und Vereine ist heute ein aufregender Tag. In den 5 großen europäischen Fußballligen schließt das Transferfenster. Letztes Jahr haben die Clubs in Deutschland, England, Italien, Spanien und Frankreich im Sommer Transferfenster rund 7 Milliarden Euro für neue Spieler ausgegeben.
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4: Das Wetter. Am Vormittag gibt es im Norden einzelne Schauer. Sonst zeigt sich bei heiterem bis wolkigem Himmel oft die Sonne und es bleibt meist trocken. Am Nachmittag und Abend weiterhin im Norden etwas wechselhafter, sonst freundlich mit längeren sonnigen Abschnitten. Die Temperaturen heute: Berlin 24 Grad wolkig, Hamburg 21 Grad Schauer, Rostock 21 Grad Schauer, Hannover 22 Grad wolkig, Dortmund 23 Grad wolkig, Köln 24 Grad wolkig, Frankfurt am Main 25 Grad heiter, Stuttgart 25 Grad heiter, Magdeburg 23 Grad wolkig, Erfurt 24 Grad wolkig, Dresden 24 Grad heiter, Saarbrücken 25 Grad heiter, Nürnberg 25 Grad heiter, München 26 Grad sonnig. Das war das Wetter vom Deutschen Wetterdienst.
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0: das Wetter. Am Vormittag gibt es im Norden einzelne Schauer. Sonst zeigt sich bei heiterem bis wolkigem Himmel oft die Sonne und es bleibt meist trocken. Am Nachmittag und Abend weiterhin im Norden etwas wechselhafter, sonst freundlich mit längeren sonnigen Abschnitten. Die Temperaturen heute: Berlin 24 Grad wolkig, Hamburg 21 Grad Schauer, Rostock 21 Grad Schauer, Hannover 22 Grad wolkig, Dortmund 23 Grad wolkig, Köln 24 Grad wolkig, Frankfurt am Main 25 Grad heiter, Stuttgart 25 Grad heiter, Magdeburg 23 Grad wolkig, Erfurt 24 Grad wolkig, Dresden 24 Grad heiter, Saarbrücken 25 Grad heiter, Nürnberg 25 Grad heiter, München 26 Grad sonnig. Das war das Wetter vom Deutschen Wetterdienst.
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2: Im Studio von Riebe sei freundlieb. Schönen guten Tag. Mit dem neuen Monat ändert sich wieder so einiges. Unter anderem bekommen Verbraucher künftig mehr Infos beim Einkaufen. Hanna Messerschmidt.
3: Es gibt neue EU-weite und vor allem verbindliche Labels für Gewährleistung und Garantie bei kaputten Produkten. Und Werbung mit Begriffen wie umweltfreundlich ist künftig nur noch erlaubt, wenn Firmen das belegen können. Die Deutsche Bahn weitet ihr Alkoholverbot an Bahnhöfen aus. Neu mit dabei ist unter anderem der Berliner Hauptbahnhof. Dazu kommen wichtige Termine, darunter die drei Landtagswahlen in Sachsen-Anhalt, Mecklenburg-Vorpommern und Berlin sowie der bundesweite Warntag am 10. September.
2: Immer mehr Eltern in Deutschland sorgen sich um die Familienfinanzen. Knapp 3 von 10 haben Angst, Grundbedürfnisse wie Heizen, Kleidung oder Essen nicht mehr bezahlen zu können. Das zeigt eine Umfrage für Save the Children. Die Organisation warnt, geplante Kürzungen vom Bund würden die Lage vieler Familien weiter verschlechtern. Erik Großhaus von Save the Children.
4: Wohngeld oder Unterhaltsvorschuss sind für so viele Familien mit geringem Einkommen so wichtig, um den Alltag überhaupt noch finanziell bestreiten zu können, dass Kürzungen hier ein enormer Rückschlag wären. Und das Ziel bei uns ist eine echte Kindergrundsicherung. Ganz wichtig wäre auch eine umfassende nationale Strategie gegen Kinderarmut mit gezielten Maßnahmen für Teilhabe, Bildung und soziale Sicherheit.
2: 30 Jahre nach dem Mord am legendären US-Rapper Tupac gibt's ein Urteil in dem Fall. Der Ex-Gang-Anführer Dwayne Davis wurde schuldig gesprochen, den Mord in Auftrag gegeben zu haben. Ihm droht eine lebenslange Haftstrafe. Shakur war 1996 im Alter von 25 Jahren in Las Vegas erschossen worden. Bei einem der wertvollsten und größten Unternehmen der Welt gibt's heute einen Wechsel an der Spitze. Apple-CEO Tim Cook übergibt an seinen Nachfolger John Ternes. Der soll den iPhone-Konzern ins KI-Zeitalter führen. Seinen ersten großen Auftritt hat Ternes nächste Woche, wenn Apple neue Produkte vorstellt. Landespokalsieger gegen Vizemeister und vielleicht eine dicke Überraschung. Im DFB-Pokal hat der HEBC aus Hamburg heute Abend Borussia Dortmund zu Gast. Der Fünftligist sagt, das ist das Spiel unseres Lebens. Über 40.000 Fans werden im Hamburger Volksparkstadion erwartet.
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5: Das Wetter. Am Vormittag gibt es im Norden einzelne Schauer. Sonst zeigt sich bei heiterem bis wolkigem Himmel oft die Sonne und es bleibt meist trocken. Am Nachmittag und Abend weiterhin im Norden etwas wechselhafter, sonst freundlich mit längeren sonnigen Abschnitten. Die Temperaturen heute: Berlin 24 Grad wolkig, Hamburg 21 Grad Schauer, Rostock 21 Grad Schauer, Hannover 22 Grad wolkig, Dortmund 23 Grad wolkig, Köln 24 Grad wolkig, Frankfurt am Main 25 Grad heiter, Stuttgart 25 Grad heiter, Magdeburg 23 Grad wolkig, Erfurt 24 Grad wolkig, Dresden 24 Grad heiter, Saarbrücken 25 Grad heiter, Nürnberg 25 Grad heiter, München 26 Grad sonnig. Das war das Wetter vom Deutschen Wetterdienst.
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0: Das Wetter. Am Vormittag gibt es im Norden einzelne Schauer. Sonst zeigt sich bei heiterem bis wolkigem Himmel oft die Sonne und es bleibt meist trocken. Am Nachmittag und Abend weiterhin im Norden etwas wechselhafter, sonst freundlich mit längeren sonnigen Abschnitten. Die Temperaturen heute: Berlin 24 Grad wolkig, Hamburg 21 Grad Schauer, Rostock 21 Grad Schauer, Hannover 22 Grad wolkig, Dortmund 23 Grad wolkig, Köln 24 Grad wolkig, Frankfurt am Main 25 Grad heiter, Stuttgart 25 Grad heiter, Magdeburg 23 Grad wolkig, Erfurt 24 Grad wolkig, Dresden 24 Grad heiter, Saarbrücken 25 Grad heiter, Nürnberg 25 Grad heiter, München 26 Grad sonnig. Das war das Wetter vom Deutschen Wetterdienst.
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2: Im Studio von Riebe sei freundlieb. Schönen guten Tag. Die Bundesregierung wird den Drohnenvorfall am Leipziger Flughafen wohl offiziell einem russischen Geheimdienst zuschreiben. Das berichtet die Bild. Bisher war man ja eher zurückhaltend mit direkten Schuldzuweisungen, Colin Mock.
3: Ja, aber die Spur der Ermittler führt wohl inzwischen recht deutlich nach Russland, heißt es aus Sicherheitskreisen. Innenminister Dobrindt und Außenminister Wadephul sollen heute weitere Details bekannt geben. Auch welche Konsequenzen es geben wird, soll in Kürze feststehen. Anfang August war eine Sprengstoffdrohne am Leipziger Flughafen gefunden worden. Eine zweite soll mit einem Frachtflugzeug zusammengestoßen sein.
2: Der September ist da und mit ihm auch wieder einige Änderungen. So dürfen Lohnsteuerhilfevereine mehr Menschen als bisher beraten, weil eine Betragsgrenze wegfällt. Und ab heute gilt an weiteren Bahnhöfen ein Alkoholverbot, darunter der Berliner Hauptbahnhof. Bis Mitte Oktober will die Deutsche Bahn das Verbot an allen 5400 Stationen umsetzen. Etwa in Hamburg und München gilt das schon. Bahnsprecherin Anja Brücker.
4: Die Erfahrungen aus bereits alkoholfreien Bahnhöfen zeigen, weniger Alkohol bedeutet weniger Konflikte, weniger Müll, weniger Gewalt und auch ein angenehmeres Gefühl, ein angenehmeres Umfeld für alle.
2: Nach einer weltweiten Panne bei Microsoft sind die Systeme wieder angelaufen. Millionen Menschen hatten seit gestern Abend Probleme mit Outlook. Nutzer konnten sich nicht einloggen oder keine E-Mails senden oder empfangen. Grund war ein Serverfehler in der Cloud. Immer mehr Eltern in Deutschland sorgen sich um die Finanzen. Knapp 3 von 10 haben Angst, Grundbedürfnisse wie Kleidung oder Essen nicht mehr bezahlen zu können, zeigt eine Umfrage für Save the Children. Die Organisation warnt, geplante Sozialkürzungen vom Bund würden die Lage weiter verschlechtern. Mehr als 1000 Jahre nach seinem Tod werden die Gebeine von Otto dem Großen heute im Magdeburger Dom neu beigesetzt. Die sterblichen Überreste des Kaisers kommen in einen neu gestalteten Titansarg. Der bisherige Holzsarg war bei Konservierungsarbeiten weitgehend zerfallen.
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5: Das Wetter. Am Vormittag gibt es im Norden einzelne Schauer. Sonst zeigt sich bei heiterem bis wolkigem Himmel oft die Sonne und es bleibt meist trocken. Am Nachmittag und Abend weiterhin im Norden etwas wechselhafter, sonst freundlich mit längeren sonnigen Abschnitten. Die Temperaturen heute: Berlin 24 Grad wolkig, Hamburg 21 Grad Schauer, Rostock 21 Grad Schauer, Hannover 22 Grad wolkig, Dortmund 23 Grad wolkig, Köln 24 Grad wolkig, Frankfurt am Main 25 Grad heiter, Stuttgart 25 Grad heiter, Magdeburg 23 Grad wolkig, Erfurt 24 Grad wolkig, Dresden 24 Grad heiter, Saarbrücken 25 Grad heiter, Nürnberg 25 Grad heiter, München 26 Grad sonnig. Das war das Wetter vom Deutschen Wetterdienst.
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0: das Wetter. Am Vormittag gibt es im Norden einzelne Schauer. Sonst zeigt sich bei heiterem bis wolkigem Himmel oft die Sonne und es bleibt meist trocken. Am Nachmittag und Abend weiterhin im Norden etwas wechselhafter, sonst freundlich mit längeren sonnigen Abschnitten. Die Temperaturen heute: Berlin 24 Grad wolkig, Hamburg 21 Grad Schauer, Rostock 21 Grad Schauer, Hannover 22 Grad wolkig, Dortmund 23 Grad wolkig, Köln 24 Grad wolkig, Frankfurt am Main 25 Grad heiter, Stuttgart 25 Grad heiter, Magdeburg 23 Grad wolkig, Erfurt 24 Grad wolkig, Dresden 24 Grad heiter, Saarbrücken 25 Grad heiter, Nürnberg 25 Grad heiter, München 26 Grad sonnig. Das war das Wetter vom Deutschen Wetterdienst.
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1: Im Studio von Riebe sei freundlieb. Schönen guten Tag. Direkte Schuldzuweisungen hat es bisher nicht gegeben. Jetzt will die Bundesregierung aber Russland für die Sprengstoffdrohne am Leipziger Flughafen verantwortlich machen. Das berichtet die Bild. Heute soll es weitere Details zu dem Vorfall geben. Bundesaußenminister Wadefuhl sagte zu möglichen Konsequenzen:
2: Von unserer Seite gibt es keine Überreaktionen, aber Reaktionen, wenn wir angegriffen werden. Wir stehen an der Seite unseres ukrainischen Partners. Und Russland muss wissen, dass Deutschland ein Stabilitätsfaktor in Europa ist, der immer auch zu Verhandlungen bereit ist, aber der sich in keiner Weise einschüchtern lässt.
1: Nach der Abnehmspritze kommt jetzt die Abnehmpille. Seit heute gibt es sie in den Apotheken in Deutschland. Wirkung und Nebenwirkungen der verschreibungspflichtigen Tabletten sind in etwa vergleichbar mit der Spritze. Die mindestens 170 Euro pro Monat müssen die Patienten in aller Regel selbst zahlen. Der Ernährungsforscher Stefan Kabisch sagte über die Tablette im Zweiten:
3: Es löst nicht das gesamte Problem der Adipositas, es ist letztlich ein weiterer Baustein. Der entscheidende Punkt ist, dass man sowohl die Spritze als auch die Tablette mit einer Ernährungstherapie kombiniert. So ist es vorgeschrieben, so muss es auch verschrieben werden. Ohne eine begleitende Ernährungstherapie ist es in der Tat eher ein riskantes Unterfangen.
1: Nach einer weltweiten Panne bei Microsoft sind die Systeme wieder angelaufen. Millionen Menschen hatten seit gestern Abend Probleme mit Outlook. Nutzer konnten sich nicht einloggen oder keine E-Mails senden oder empfangen. Grund war ein technischer Fehler in der Cloud, wodurch der Zugriff auf die Server verhindert wurde. Bevor bei allen Nutzern wieder alles stabil läuft, wird es noch ein wenig dauern. Die Versicherungsschäden durch Starkregen, Sturm und Co. sind in Deutschland dieses Jahr bisher vergleichsweise niedrig. Der Chef des Gesamtverbands der Versicherer, Asmussen, spricht aber von Glück statt einem positiven Trend und warnt gleichzeitig auf lange Sicht vor mehr Unwetterschäden durch den Klimawandel. Heute Abend steigt auch Dortmund in den DFB-Pokal ein. Die Borussia spielt gegen den HEBC aus Hamburg aus der Oberliga, und zwar im Hamburger Volksparkstadion. Morgen schließen die Bayern die erste Pokalrunde ab mit der Partie bei Zweitligist VfL Osnabrück.
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4: Das Wetter. Es bleibt im Norden wechselhaft mit einzelnen Schauern und örtlichen Gewittern. In der Mitte und im Süden zeigt sich neben Wolken häufig die Sonne und meist bleibt es trocken. Die Höchsttemperaturen des Tages gehen am Abend auf etwa 15 bis 21 Grad zurück. Die Aussichten. In der kommenden Nacht klingen letzte Schauer und Gewitter ab. Anschließend wird es vielerorts trocken, bei Tiefstwerten zwischen 10 und 15 Grad. Morgen gibt es im Norden weitere Schauer. Sonst freundliches Wetter mit Tageshöchsttemperaturen zwischen 20 und 26 Grad. Das war der Wetterbericht vom Deutschen Wetterdienst.
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0: Das Wetter. Es bleibt im Norden wechselhaft mit einzelnen Schauern und örtlichen Gewittern. In der Mitte und im Süden zeigt sich neben Wolken häufig die Sonne und meist bleibt es trocken. Die Höchsttemperaturen des Tages gehen am Abend auf etwa 15 bis 21 Grad zurück. Die Aussichten. In der kommenden Nacht klingen letzte Schauer und Gewitter ab. Anschließend wird es vielerorts trocken, bei Tiefstwerten zwischen 10 und 15 Grad. Morgen gibt es im Norden weitere Schauer, sonst freundliches Wetter mit Tageshöchsttemperaturen zwischen 20 und 26 Grad. Das war der Wetterbericht vom Deutschen Wetterdienst.
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1: Zu diesem Zeitpunkt des Fluges beginnen die Astronauten normalerweise damit, den Schub der Triebkraftwerke auf Höchstleistung zu bringen.
2: Was Füße noch tun können, das finde ich das Allerschönste. Ihr werdet sehen. Also das Allerschönste.

Botschek, immer wieder Botschek, der rechte Läufer der Ungarn, am Ball. Er hat den Ball verloren diesmal gegen Schäfer. Schäfer da innen geflankt, Kopfball.

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1: Im Studio von Riebe sei freundlieb. Schönen guten Tag. Direkte Schuldzuweisungen hat es bisher nicht gegeben. Jetzt will die Bundesregierung aber Russland für die Sprengstoffdrohne am Leipziger Flughafen verantwortlich machen. Das berichten mehrere Medien. Mehr Details zum Vorfall sollen heute Bundesinnenminister Dobrindt und Bundesaußenminister Wadefuhl liefern. Anfang August war eine Sprengstoffdrohne am Leipziger Flughafen gefunden worden. Eine zweite soll mit einem Frachtflugzeug zusammengestoßen sein. Menschen mit Übergewicht haben in Deutschland jetzt eine weitere Option. Zusätzlich zur Abnehmspritze ist nun die Abnehmpille auf dem Markt. Auch die ist verschreibungspflichtig und soll zusammen mit einer Ernährungsumstellung beim Abnehmen helfen. Die Patienten müssen die Tabletten selbst zahlen. Das sind mindestens 170 Euro im Monat. Dazu der Ernährungsforscher Stefan Kabisch im ZDF.
2: Es geht ordentlich ins Geld. Das heißt, für einen Großteil der betroffenen Patienten wird das keine neue Lösung sein, weil die sich weder eine gesunde Ernährung leisten können, geschweige denn diese Medikamente. Das wird als Lifestyle-Medizin eingeordnet und deswegen ist dort die rechtliche Regelung so, dass man sagt, das müssen die Leute selber bezahlen.
1: Die steigenden Wohnkosten zwingen immer mehr Mieter in Deutschland zu Einschnitten. Fast jeder Zweite muss bei Freizeit und Urlaub sparen. Zu dem Ergebnis kommt der Deutsche Mieterbund in einer Umfrage. Fast jeder Dritte sorgt sich, die Miete bald nicht mehr bezahlen zu können. Mieterbund-Präsidentin Melanie Weber-Moritz sagte:
3: Wohnen wird für immer mehr Menschen zum Abstiegsrisiko. Der Sozialstaat muss zunehmend auffangen, was auf dem Wohnungsmarkt nicht funktioniert. Und auf dem Wohnungsmarkt vertieft sich die soziale Ungleichheit.
1: Für Fans und Vereine ist heute ein aufregender Tag. In den 5 großen europäischen Fußballligen schließt das Transferfenster. Letztes Jahr haben die Clubs in Deutschland, England, Italien, Spanien und Frankreich im Sommer Transferfenster rund 7 Milliarden Euro für neue Spieler ausgegeben.
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4: Das Wetter. Es bleibt im Norden wechselhaft mit einzelnen Schauern und örtlichen Gewittern. In der Mitte und im Süden zeigt sich neben Wolken häufig die Sonne und meist bleibt es trocken. Die Höchsttemperaturen des Tages gehen am Abend auf etwa 15 bis 21 Grad zurück. Die Aussichten. In der kommenden Nacht klingen letzte Schauer und Gewitter ab. Anschließend wird es vielerorts trocken bei Tiefstwerten zwischen 10 und 15 Grad. Morgen gibt es im Norden weitere Schauer. Sonst freundliches Wetter mit Tageshöchsttemperaturen zwischen 20 und 26 Grad. Das war der Wetterbericht vom Deutschen Wetterdienst.
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0: Das Wetter. Es bleibt im Norden wechselhaft mit einzelnen Schauern und örtlichen Gewittern. In der Mitte und im Süden zeigt sich neben Wolken häufig die Sonne und meist bleibt es trocken. Die Höchsttemperaturen des Tages gehen am Abend auf etwa 15 bis 21 Grad zurück. Die Aussichten. In der kommenden Nacht klingen letzte Schauer und Gewitter ab. Anschließend wird es vielerorts trocken, bei Tiefstwerten zwischen 10 und 15 Grad. Morgen gibt es im Norden weitere Schauer. Sonst freundliches Wetter mit Tageshöchsttemperaturen zwischen 20 und 26 Grad. Das war der Wetterbericht vom Deutschen Wetterdienst.
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1: Im Studio Imme Kasten. Schönen guten Tag. Direkte Schuldzuweisungen hat es bisher noch nicht gegeben. Jetzt will die Bundesregierung Russland für die Sprengstoffdrohne am Flughafen Leipzig-Halle verantwortlich machen. Das berichten mehrere Medien. Heute soll es weitere Details zu dem Vorfall geben. Außenminister Wadephul sagte zu möglichen Konsequenzen.
2: Von unserer Seite gibt es keine Überreaktionen, aber Reaktionen, wenn wir angegriffen werden. Wir stehen an der Seite unseres ukrainischen Partners. Und Russland muss wissen, dass Deutschland ein Stabilitätsfaktor in Europa ist, der immer auch zu Verhandlungen bereit ist, aber der sich in keiner Weise einschüchtern lässt.
1: Neben der Abnehmspritze gibt's jetzt auch die Abnehmpille in der Apotheke. Der Wirkstoff ist jetzt in Deutschland auch in Tablettenform auf dem Markt. Die Patienten müssen die Tabletten selbst zahlen. Das kostet 170 Euro aufwärts pro Monat. Und so einfach absetzen kann man das Mittel offenbar nicht, sagt der Ernährungsforscher Stefan Kabisch im Zweiten.
3: Im Wesentlichen zeigen die Studien, wenn ich es absetze, geht eben das Gewicht bei vielen Menschen wieder nach oben. Aber mit welcher Ernährungsstrategie man langfristig das Gewicht unten halten kann, ohne dass man das Medikament fortsetzt, dazu gibt es kaum Studien.
1: Der September ist da und damit auch einige Änderungen. Für Verbraucher gibt's mehr Infos beim Einkaufen. Überall in der EU sind Labels zur Gewährleistung und Garantiepflicht. Außerdem weitet die Deutsche Bahn ihr Alkoholverbot auf weitere Bahnhöfe aus. Und am 10. September ist wieder bundesweiter Warntag. Eltern in Deutschland machen sich immer mehr Sorgen um die Zukunft. Das zeigt eine Umfrage für die Organisation Save the Children. Etwa ein Fünftel hat demnach Angst, nicht genug Geld für alltägliche Dinge zu haben. Und eine große Mehrheit fordert, dass die Bundesregierung mehr gegen Kinderarmut tut. Heute Abend steigt auch Dortmund in den DFB-Pokal ein. Die Borussia spielt gegen den HEBC Hamburg aus der Oberliga und zwar im Hamburger Volksparkstadion. Morgen schließen die Bayern die erste Pokalrunde ab mit der Partie bei Zweitligist VfL Osnabrück.
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4: Das Wetter. Es bleibt im Norden wechselhaft mit einzelnen Schauern und örtlichen Gewittern. In der Mitte und im Süden zeigt sich neben Wolken häufig die Sonne und meist bleibt es trocken. Die Höchsttemperaturen des Tages gehen am Abend auf etwa 15 bis 21 Grad zurück. Die Aussichten. In der kommenden Nacht klingen letzte Schauer und Gewitter ab. Anschließend wird es vielerorts trocken bei Tiefstwerten zwischen 10 und 15 Grad. Morgen gibt es im Norden weitere Schauer. Sonst freundliches Wetter mit Tageshöchsttemperaturen zwischen 20 und 26 Grad. Das war der Wetterbericht vom Deutschen Wetterdienst.
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0: Das Wetter. Es bleibt im Norden wechselhaft mit einzelnen Schauern und örtlichen Gewittern. In der Mitte und im Süden zeigt sich neben Wolken häufig die Sonne und meist bleibt es trocken. Die Höchsttemperaturen des Tages gehen am Abend auf etwa 15 bis 21 Grad zurück. Die Aussichten. In der kommenden Nacht klingen letzte Schauer und Gewitter ab. Anschließend wird es vielerorts trocken, bei Tiefstwerten zwischen 10 und 15 Grad. Morgen gibt es im Norden weitere Schauer. Sonst freundliches Wetter mit Tageshöchsttemperaturen zwischen 20 und 26 Grad. Das war der Wetterbericht vom Deutschen Wetterdienst.
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2: Im Studio Imme Kasten. Schönen guten Tag. Die Bundesregierung wird den Drohnenvorfall am Flughafen Leipzig-Halle wohl offiziell einem russischen Geheimdienst zuschreiben. Das berichten mehrere Medien. Bisher war man ja eher zurückhaltend mit direkten Schuldzuweisungen, Colin Mock, oder?
3: Ja, aber die Spur der Ermittler führt wohl inzwischen recht deutlich nach Russland, heißt es aus Sicherheitskreisen. Innenminister Dobrindt und Außenminister Wadephul sollen heute weitere Details bekannt geben. Auch welche Konsequenzen es geben wird, soll in Kürze feststehen. Anfang August war eine Sprengstoffdrohne am Leipziger Flughafen gefunden worden. Eine zweite soll mit einem Frachtflugzeug zusammengestoßen sein.
2: Ein Umspannwerk in Brandenburg ist offenbar Ziel eines Angriffs geworden. Das berichtet die Märkische Allgemeine Zeitung. Demnach wurden Sprengstoffvorrichtungen gefunden. Das Werk steht in der Nähe des Kraftwerks Jenschwalde bei Cottbus. Zu den Hintergründen ist noch nichts bekannt. Auch offizielle Details über mögliche Schäden gibt es noch nicht. Das LKA Brandenburg soll die Ermittlungen übernommen haben. Neben der Abnehmspritze gibt's ab sofort auch Abnehmpillen in der Apotheke. Der Wirkstoff ist jetzt in Deutschland auch in Tablettenform auf dem Markt. Die Patienten müssen die Tabletten selbst zahlen. Das kostet etwa 170 Euro aufwärts pro Monat. Die steigenden Wohnkosten zwingen immer mehr Mieter in Deutschland zu Einschnitten. Fast jeder Zweite muss bei Freizeit und Urlaub sparen. Zu dem Ergebnis kommt der Deutsche Mieterbund in einer Umfrage. Fast jeder Dritte sorgt sich demnach, die Miete bald nicht mehr bezahlen zu können. Heute Abend steigt auch Dortmund in den DFB-Pokal ein. Die Borussia spielt gegen den HEBC Hamburg aus der Oberliga und zwar im Hamburger Volksparkstadion. Morgen schließen die Bayern die erste Pokalrunde ab mit der Partie bei Zweitligist VfL Osnabrück.
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4: Das Wetter. Es bleibt im Norden wechselhaft mit einzelnen Schauern und örtlichen Gewittern. In der Mitte und im Süden zeigt sich neben Wolken häufig die Sonne und meist bleibt es trocken. Die Höchsttemperaturen des Tages gehen am Abend auf etwa 15 bis 21 Grad zurück. Die Aussichten. In der kommenden Nacht klingen letzte Schauer und Gewitter ab. Anschließend wird es vielerorts trocken, bei Tiefstwerten zwischen 10 und 15 Grad. Morgen gibt es im Norden weitere Schauer. Sonst freundliches Wetter mit Tageshöchsttemperaturen zwischen 20 und 26 Grad. Das war der Wetterbericht vom Deutschen Wetterdienst.
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0: Das Wetter. Es bleibt im Norden wechselhaft mit einzelnen Schauern und örtlichen Gewittern. In der Mitte und im Süden zeigt sich neben Wolken häufig die Sonne und meist bleibt es trocken. Die Höchsttemperaturen des Tages gehen am Abend auf etwa 15 bis 21 Grad zurück. Die Aussichten. In der kommenden Nacht klingen letzte Schauer und Gewitter ab. Anschließend wird es vielerorts trocken, bei Tiefstwerten zwischen 10 und 15 Grad. Morgen gibt es im Norden weitere Schauer. Sonst freundliches Wetter mit Tageshöchsttemperaturen zwischen 20 und 26 Grad. Das war der Wetterbericht vom Deutschen Wetterdienst.
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1: Im Studio Imme Kasten. Schönen guten Tag. Schon wieder hat es eine Attacke auf die kritische Infrastruktur in Deutschland gegeben. Die Polizei meldet einen Zwischenfall bei einem Umspannwerk in Brandenburg. Tom Husse, die Rede ist da ja von einer Explosion, oder?
2: Ja, richtig, das hat die Polizei gesagt. In der Nähe des Kohlekraftwerks hier in Schwalde wurden heute früh mehrere Brand- und Sprengstoffvorrichtungen entdeckt, die aber nicht alle explodiert sind. Vom Netzbetreiber 50 Hertz heißt es, mehrere Leitungen wurden beschädigt. Auf die allgemeine Stromversorgung hatte das aber keinen Einfluss. Die genauen Hintergründe sind noch unklar.
1: Die Bundesregierung wird den Drohnenvorfall am Flughafen Leipzig-Halle wohl offiziell einem russischen Geheimdienst zuschreiben. Das berichten mehrere Medien. Bisher war man ja eher zurückhaltend mit direkten Schuldzuweisungen, Colin Mock, oder?
3: Ja, aber die Spur der Ermittler führt wohl inzwischen recht deutlich nach Russland, heißt es aus Sicherheitskreisen. Innenminister Dobrindt und Außenminister Wadephul sollen heute weitere Details bekannt geben. Auch welche Konsequenzen es geben wird, soll in Kürze feststehen. Anfang August war eine Sprengstoffdrohne am Leipziger Flughafen gefunden worden. Eine zweite soll mit einem Frachtflugzeug zusammengestoßen sein.
1: Die steigenden Wohnkosten zwingen immer mehr Mieter in Deutschland zu Einschnitten. Fast jeder Zweite muss bei Freizeit und Urlaub sparen. Zu dem Ergebnis kommt der Deutsche Mieterbund in einer Umfrage. Fast jeder Dritte sorgt sich demnach, die Miete bald nicht mehr bezahlen zu können. Neben der Abnehmspritze gibt's ab sofort auch Abnehmpillen in der Apotheke. Der Wirkstoff ist jetzt in Deutschland auch in Tablettenform auf dem Markt. Die Patienten müssen die Tabletten selbst zahlen. Das kostet etwa 170 Euro aufwärts pro Monat. Heute Abend steigt auch Dortmund in den DFB-Pokal ein. Die Borussia spielt gegen den HEBC Hamburg aus der Oberliga und zwar im Hamburger Volksparkstadion. Morgen schließen die Bayern die erste Pokalrunde ab mit der Partie bei Zweitligist VfL Osnabrück.
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4: Das Wetter. Es bleibt im Norden wechselhaft mit einzelnen Schauern und örtlichen Gewittern. In der Mitte und im Süden zeigt sich neben Wolken häufig die Sonne und meist bleibt es trocken. Die Höchsttemperaturen des Tages gehen am Abend auf etwa 15 bis 21 Grad zurück. Die Aussichten. In der kommenden Nacht klingen letzte Schauer und Gewitter ab. Anschließend wird es vielerorts trocken bei Tiefstwerten zwischen 10 und 15 Grad. Morgen gibt es im Norden weitere Schauer. Sonst freundliches Wetter mit Tageshöchsttemperaturen zwischen 20 und 26 Grad. Das war der Wetterbericht vom Deutschen Wetterdienst.
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0: Das Wetter. Es bleibt im Norden wechselhaft mit einzelnen Schauern und örtlichen Gewittern. In der Mitte und im Süden zeigt sich neben Wolken häufig die Sonne und meist bleibt es trocken. Die Höchsttemperaturen des Tages gehen am Abend auf etwa 15 bis 21 Grad zurück. Die Aussichten. In der kommenden Nacht klingen letzte Schauer und Gewitter ab. Anschließend wird es vielerorts trocken, bei Tiefstwerten zwischen 10 und 15 Grad. Morgen gibt es im Norden weitere Schauer. Sonst freundliches Wetter mit Tageshöchsttemperaturen zwischen 20 und 26 Grad. Das war der Wetterbericht vom Deutschen Wetterdienst.
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1: Im Studio Imme Kasten. Schönen guten Tag. Schon wieder hat es eine Attacke auf die kritische Infrastruktur in Deutschland gegeben. Die Polizei meldet einen Zwischenfall bei einem Umspannwerk in Brandenburg. Tom Husse, die Rede ist da ja von einer Explosion, oder?
2: Ja, richtig, das hat die Polizei gesagt. In der Nähe des Kohlekraftwerks hier in Schwalde wurden heute früh mehrere Brand- und Sprengstoffvorrichtungen entdeckt, die aber nicht alle explodiert sind. Vom Netzbetreiber 50 Hertz heißt es, mehrere Leitungen wurden beschädigt. Auf die allgemeine Stromversorgung hatte das aber keinen Einfluss. Die genauen Hintergründe sind noch unklar.
1: Direkte Schuldzuweisungen hat es bisher noch nicht gegeben. Jetzt will die Bundesregierung Russland für die Sprengstoffdrohne am Flughafen Leipzig-Halle verantwortlich machen. Das berichten mehrere Medien. Heute soll es weitere Details zu dem Vorfall geben. Außenminister Wadephul sagte zu möglichen Konsequenzen.
3: Von unserer Seite gibt es keine Überreaktionen, aber Reaktionen, wenn wir angegriffen werden. Wir stehen an der Seite unseres ukrainischen Partners. Und Russland muss wissen, dass Deutschland ein Stabilitätsfaktor in Europa ist, der immer auch zu Verhandlungen bereit ist, aber der sich in keiner Weise einschüchtern lässt.
1: In der deutschen Wirtschaft macht sich offenbar wieder etwas Optimismus breit. Die Stimmung im Mittelstand hat sich überraschend stark aufgehellt, heißt es von der Förderbank KfW. Die aktuelle Geschäftslage und auch die Aussichten hätten sich merklich verbessert. Neben der Abnehmspritze gibt's ab sofort auch Abnehmpillen in der Apotheke. Der Wirkstoff ist jetzt in Deutschland auch in Tablettenform auf dem Markt. Die Patienten müssen die Tabletten selbst zahlen. Das kostet etwa 170 Euro aufwärts pro Monat. Landespokalsieger gegen Vizemeister und vielleicht eine dicke Überraschung. Im DFB-Pokal hat der HEBC aus Hamburg heute Abend Borussia Dortmund zu Gast. Der Fünfligist sagt, das ist das Spiel unseres Lebens. Über 40.000 Fans werden im Hamburger Volksparkstadion erwartet.
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4: Das Wetter. Es bleibt im Norden wechselhaft mit einzelnen Schauern und örtlichen Gewittern. In der Mitte und im Süden zeigt sich neben Wolken häufig die Sonne und meist bleibt es trocken. Die Höchsttemperaturen des Tages gehen am Abend auf etwa 15 bis 21 Grad zurück. Die Aussichten. In der kommenden Nacht klingen letzte Schauer und Gewitter ab. Anschließend wird es vielerorts trocken bei Tiefstwerten zwischen 10 und 15 Grad. Morgen gibt es im Norden weitere Schauer. Sonst freundliches Wetter mit Tageshöchsttemperaturen zwischen 20 und 26 Grad. Das war der Wetterbericht vom Deutschen Wetterdienst.
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0: Das Wetter. Es bleibt im Norden wechselhaft mit einzelnen Schauern und örtlichen Gewittern. In der Mitte und im Süden zeigt sich neben Wolken häufig die Sonne und meist bleibt es trocken. Die Höchsttemperaturen des Tages gehen am Abend auf etwa 15 bis 21 Grad zurück. Die Aussichten. In der kommenden Nacht klingen letzte Schauer und Gewitter ab. Anschließend wird es vielerorts trocken, bei Tiefstwerten zwischen 10 und 15 Grad. Morgen gibt es im Norden weitere Schauer. Sonst freundliches Wetter mit Tageshöchsttemperaturen zwischen 20 und 26 Grad. Das war der Wetterbericht vom Deutschen Wetterdienst.
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2: Im Studio Immekasten. Schönen guten Abend. Bei einem Angriff auf ein Umspannwerk im Süden Brandenburgs hat es mindestens eine Explosion gegeben. Die Polizei hat nach eigenen Angaben mehrere Sprengvorrichtungen entdeckt, aber nicht alle gingen in die Luft, heißt es. Betroffen ist eine Anlage beim Kraftwerk Jenschwalde. Der Netzbetreiber 50 Hertz spricht von mehreren beschädigten Leitungen. Details zu den genauen Hintergründen gibt es bislang noch nicht. Fast ein Drittel der Menschen in Deutschland ist gut oder sogar sehr gut mit Bus und Bahn versorgt. Das zeigt eine Analyse von Agora Verkehrswende. Tom Husser hat die Einzelheiten dazu.
3: Es ist nicht wirklich überraschend, aber je größer der Ort, desto besser ist auch das ÖPNV-Angebot. Bei den Großstädten hat Frankfurt die Nase vorn, gefolgt von Stuttgart und München. Unter den Bundesländern schneidet NRW besonders gut ab. Größeren Nachholbedarf gibt es in Mecklenburg-Vorpommern und Niedersachsen. Für die Studie wurde geschaut, wie weit es bis zur nächsten Haltestelle ist und wie häufig Bus und Bahn fahren.
2: Die steigenden Wohnkosten zwingen immer mehr Mieter in Deutschland zu Einschnitten. Fast jeder Zweite muss bei Freizeit und Urlaub sparen. Zu dem Ergebnis kommt der Deutsche Mieterbund in einer Umfrage. Fast jeder Dritte sorgt sich demnach, die Miete bald nicht mehr bezahlen zu können. In der deutschen Wirtschaft macht sich offenbar wieder etwas Optimismus breit. Die Stimmung im Mittelstand hat sich überraschend stark aufgehellt, heißt es von der Förderbank KfW. Die aktuelle Geschäftslage und auch die Aussichten hätten sich merklich verbessert. Jürgen Klopp muss als neuer Bundestrainer in der Abwehr auf eine Konstante der letzten Jahre verzichten. Innenverteidiger Antonio Rüdiger tritt nach 12 Jahren aus der Nationalmannschaft zurück. Er wolle den Weg für die jüngere Generation freimachen, heißt es von dem Real Madrid-Profi.
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4: Das Wetter. Es bleibt im Norden wechselhaft mit einzelnen Schauern und örtlichen Gewittern. In der Mitte und im Süden zeigt sich neben Wolken häufig die Sonne und meist bleibt es trocken. Die Höchsttemperaturen des Tages gehen am Abend auf etwa 15 bis 21 Grad zurück. Die Aussichten. In der kommenden Nacht klingen letzte Schauer und Gewitter ab. Anschließend wird es vielerorts trocken bei Tiefstwerten zwischen 10 und 15 Grad. Morgen gibt es im Norden weitere Schauer. Sonst freundliches Wetter mit Tageshöchsttemperaturen zwischen 20 und 26 Grad. Das war der Wetterbericht vom Deutschen Wetterdienst.
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0: Das Wetter. Es bleibt im Norden wechselhaft mit einzelnen Schauern und örtlichen Gewittern. In der Mitte und im Süden zeigt sich neben Wolken häufig die Sonne und meist bleibt es trocken. Die Höchsttemperaturen des Tages gehen am Abend auf etwa 15 bis 21 Grad zurück. Die Aussichten. In der kommenden Nacht klingen letzte Schauer und Gewitter ab. Anschließend wird es vielerorts trocken, bei Tiefstwerten zwischen 10 und 15 Grad. Morgen gibt es im Norden weitere Schauer. Sonst freundliches Wetter mit Tageshöchsttemperaturen zwischen 20 und 26 Grad. Das war der Wetterbericht vom Deutschen Wetterdienst.
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1: Im Studio Immekasten. Schönen guten Abend. Die Spur der Sprengstoffdrohne vom Flughafen Leipzig-Halle führt nach Russland. Zu diesem Schluss kommt die Bundesregierung. Russland tritt unserem Land mit offener Feindseligkeit entgegen, sagt der Außenminister Wadefuhl und er kündigte neue Strafmaßnahmen gegen Russland an.
2: Das russische Generalkonsulat in Bonn wird zum 18. September geschlossen. Der Vertrag über das russische Haus in Berlin wird gekündigt. Wir werden in der Europäischen Union neue Listungen von Personen aus Russland im Kontext hybrider Angriffe vorschlagen. Wir verschärfen die Einreisekontrollen für russische Staatsangehörige.
1: Bei einem Angriff auf ein Umspannwerk im Süden Brandenburgs hat es mindestens eine Explosion gegeben. Die Polizei hat nach eigenen Angaben mehrere Sprengvorrichtungen entdeckt, aber nicht alle gingen in die Luft, heißt es. Betroffen ist eine Anlage beim Kraftwerk Jenschwalde. Der Netzbetreiber 50 Hertz spricht von mehreren beschädigten Leitungen. Brandenburgs Innenminister Redmann sagt:
3: Wir freuen uns, dass natürlich keine Personen zu Schaden gekommen sind. Aber wir nehmen den Vorfall sehr, sehr ernst, weil die Art und Weise der Tatbegehung natürlich geeignet gewesen wäre, größere Schäden zu verursachen.
1: Details zu den genauen Hintergründen gibt es bislang noch nicht. Fast ein Drittel der Menschen in Deutschland ist gut oder sogar sehr gut mit Bus und Bahn versorgt. Das zeigt eine Analyse von Agora Verkehrswende. Da heißt es, je größer der Ort, desto besser ist das ÖPNV-Angebot. Bei den Großstädten hat Frankfurt die Nase vorn, gefolgt von Stuttgart und München. Historischer Moment in Norwegen. Der König Håkon hat vor dem Parlament seinen Eid auf die Verfassung abgelegt. Seine Frau Mette Marit konnte nicht dabei sein wegen Komplikationen nach ihrer Lungentransplantation. Håkons Vater Harald war vergangene Woche im Alter von 89 Jahren gestorben. Landespokalsieger gegen Vizemeister und vielleicht eine dicke Überraschung? Im DFB-Pokal hat der HEBC aus Hamburg heute Abend Borussia Dortmund zu Gast. Der Fünfligist sagt, das ist das Spiel unseres Lebens. Über 40.000 Fans werden im Hamburger Volksparkstadion erwartet.
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4: Das Wetter. Es bleibt im Norden wechselhaft mit einzelnen Schauern und örtlichen Gewittern. In der Mitte und im Süden zeigt sich neben Wolken häufig die Sonne und meist bleibt es trocken. Die Höchsttemperaturen des Tages gehen am Abend auf etwa 15 bis 21 Grad zurück. Die Aussichten. In der kommenden Nacht klingen letzte Schauer und Gewitter ab. Anschließend wird es vielerorts trocken, bei Tiefstwerten zwischen 10 und 15 Grad. Morgen gibt es im Norden weitere Schauer. Sonst freundliches Wetter mit Tageshöchsttemperaturen zwischen 20 und 26 Grad. Das war der Wetterbericht vom Deutschen Wetterdienst.
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0: Das Wetter. Es bleibt im Norden wechselhaft mit einzelnen Schauern und örtlichen Gewittern. In der Mitte und im Süden zeigt sich neben Wolken häufig die Sonne und meist bleibt es trocken. Die Höchsttemperaturen des Tages gehen am Abend auf etwa 15 bis 21 Grad zurück. Die Aussichten. In der kommenden Nacht klingen letzte Schauer und Gewitter ab. Anschließend wird es vielerorts trocken, bei Tiefstwerten zwischen 10 und 15 Grad. Morgen gibt es im Norden weitere Schauer. Sonst freundliches Wetter mit Tageshöchsttemperaturen zwischen 20 und 26 Grad. Das war der Wetterbericht vom Deutschen Wetterdienst.
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2: Im Studio Immekasten. Schönen guten Abend. Die Bundesregierung spricht Klartext nach dem Drohnenvorfall am Flughafen Leipzig-Halle und macht Russland dafür verantwortlich, Bundesinnenminister Alexander Dobrindt.
3: Wir betrachten Leipzig nicht als ein einzelnes Ereignis, sondern sehen das im Zusammenwirken mit weiteren hybriden Aktionen. Wir gehen davon aus, dass Deutschland das Ziel weiterer hybrider Angriffe Russlands ist.
2: Gleichzeitig kündigte die Regierung weitere Strafmaßnahmen gegen Russland an. So wird etwa das russische Generalkonsulat in Bonn geschlossen. Russische Staatsbürger werden bei der Einreise noch stärker kontrolliert. Bei einem Angriff auf ein Umspannwerk im Süden Brandenburgs hat es mindestens eine Explosion gegeben. Die Polizei hat nach eigenen Angaben mehrere Sprengvorrichtungen entdeckt, aber nicht alle gingen in die Luft, heißt es. Betroffen ist eine Anlage beim Kraftwerk Jenschwalde. Der Netzbetreiber 50 Hertz spricht von mehreren beschädigten Leitungen. Details zu den genauen Hintergründen gibt es bislang noch nicht. In der deutschen Wirtschaft macht sich offenbar wieder etwas Optimismus breit. Die Stimmung im Mittelstand hat sich überraschend stark aufgehellt, heißt es von der Förderbank KfW. Die aktuelle Geschäftslage und auch die Aussichten hätten sich merklich verbessert. Shein ist jetzt an der Börse. In Hongkong hatte der umstrittene Online-Modehändler aber einen schwachen Start. Mit den jetzt eingesammelten rund 1,5 Milliarden Euro soll der Expansionskurs finanziert werden. Kritiker werfen Shein unter anderem eine schlechte Umweltbilanz und Zwangsarbeit vor. Neben der Abnehmspritze gibt's ab sofort auch Abnehmpillen in der Apotheke. Der Wirkstoff ist jetzt in Deutschland auch in Tablettenform auf dem Markt. Die Patienten müssen die Tabletten selbst zahlen. Das kostet etwa 170 Euro aufwärts pro Monat.
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4: Das Wetter. Es bleibt im Norden wechselhaft mit einzelnen Schauern und örtlichen Gewittern. In der Mitte und im Süden zeigt sich neben Wolken häufig die Sonne und meist bleibt es trocken. Die Höchsttemperaturen des Tages gehen am Abend auf etwa 15 bis 21 Grad zurück. Die Aussichten. In der kommenden Nacht klingen letzte Schauer und Gewitter ab. Anschließend wird es vielerorts trocken bei Tiefstwerten zwischen 10 und 15 Grad. Morgen gibt es im Norden weitere Schauer. Sonst freundliches Wetter mit Tageshöchsttemperaturen zwischen 20 und 26 Grad. Das war der Wetterbericht vom Deutschen Wetterdienst.
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0: Das Wetter. Es bleibt im Norden wechselhaft mit einzelnen Schauern und örtlichen Gewittern. In der Mitte und im Süden zeigt sich neben Wolken häufig die Sonne und meist bleibt es trocken. Die Höchsttemperaturen des Tages gehen am Abend auf etwa 15 bis 21 Grad zurück. Die Aussichten. In der kommenden Nacht klingen letzte Schauer und Gewitter ab. Anschließend wird es vielerorts trocken, bei Tiefstwerten zwischen 10 und 15 Grad. Morgen gibt es im Norden weitere Schauer. Sonst freundliches Wetter mit Tageshöchsttemperaturen zwischen 20 und 26 Grad. Das war der Wetterbericht vom Deutschen Wetterdienst.
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1: Im Studio Immekasten. Schönen guten Abend. Die Bundesregierung spricht Klartext nach dem Drohnenvorfall am Flughafen Leipzig-Halle und macht Russland dafür verantwortlich, Bundesinnenminister Alexander Dobrindt.
2: Wir betrachten Leipzig nicht als ein einzelnes Ereignis, sondern sehen das im Zusammenwirken mit weiteren hybriden Aktionen. Wir gehen davon aus, dass Deutschland das Ziel weiterer hybrider Angriffe Russlands ist.
1: Gleichzeitig kündigte die Regierung weitere Strafmaßnahmen gegen Russland an. So wird etwa das russische Generalkonsulat in Bonn geschlossen. Russische Staatsbürger werden bei der Einreise noch stärker kontrolliert. Bei einem Angriff auf ein Umspannwerk im Süden Brandenburgs hat es mindestens eine Explosion gegeben. Die Polizei hat nach eigenen Angaben mehrere Sprengvorrichtungen entdeckt, aber nicht alle gingen in die Luft, heißt es. Betroffen ist eine Anlage beim Kraftwerk Jenschwalde. Der Netzbetreiber 50 Hertz spricht von mehreren beschädigten Leitungen. Details zu den genauen Hintergründen gibt es bislang noch nicht. In der deutschen Wirtschaft macht sich offenbar wieder etwas Optimismus breit. Die Stimmung im Mittelstand hat sich überraschend stark aufgehellt, heißt es von der Förderbank KfW. Die aktuelle Geschäftslage und auch die Aussichten hätten sich merklich verbessert. Shein ist jetzt an der Börse. In Hongkong hatte der umstrittene Online-Modehändler aber einen schwachen Start. Mit den jetzt eingesammelten rund 1,5 Milliarden Euro soll der Expansionskurs finanziert werden. Kritiker werfen Shein unter anderem eine schlechte Umweltbilanz und Zwangsarbeit vor. Neben der Abnehmspritze gibt's ab sofort auch Abnehmpillen in der Apotheke. Der Wirkstoff ist jetzt in Deutschland auch in Tablettenform auf dem Markt. Die Patienten müssen die Tabletten selbst zahlen. Das kostet etwa 170 Euro aufwärts pro Monat.
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3: Das Wetter. In der Nacht klingen letzte Schauer von der Ostsee bis zur Lausitz allmählich ab. Danach lockern die Wolken auf. Vielerorts wird es klar. Und vor allem in Flusstälern können sich örtlich Nebelfelder bilden. Zum Morgen zieht nach Nordfriesland neuer Regen auf. Die Tiefsttemperaturen liegen zwischen 8 und 14 Grad, an den Küsten um 15 Grad. An der See weht weiterhin ein stark böiger Westwind. Die Aussichten: Am Mittwoch im Norden und Nordwesten zeitweise Regenschauer und vereinzelt Gewitter. Sonst ein Mix aus Sonne und Wolken bei Höchsttemperaturen zwischen 19 und 23 Grad. Im Süden bis 26 Grad. Am Donnerstag im Norden häufiger Wolken und etwas Regen, im Süden freundlich und trocken bei 19 bis 28 Grad. Am Freitag im Norden und in der Mitte wechselhaft mit Regen und einzelnen Gewittern. Im Süden sonnig und sommerlich warm mit bis zu 32 Grad. Soweit zum Wetter. Kommen Sie gut durch die Nacht.
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0: Das Wetter. In der Nacht klingen letzte Schauer von der Ostsee bis zur Lausitz allmählich ab. Danach lockern die Wolken auf, vielerorts wird es klar und vor allem in Flusstälern können sich örtlich Nebelfelder bilden. Zum Morgen zieht nach Nordfriesland neuer Regen auf. Die Tiefsttemperaturen liegen zwischen 8 und 14 Grad, an den Küsten um 15 Grad. An der See weht weiterhin ein stark böiger Westwind. Die Aussichten. Am Mittwoch im Norden und Nordwesten zeitweise Regenschauer und vereinzelt Gewitter. Sonst ein Mix aus Sonne und Wolken bei Höchsttemperaturen zwischen 19 und 23 Grad. Im Süden bis 26 Grad. Am Donnerstag im Norden häufiger Wolken und etwas Regen, im Süden freundlich und trocken bei 19 bis 28 Grad. Am Freitag im Norden und in der Mitte wechselhaft mit Regen und einzelnen Gewittern. Im Süden sonnig und sommerlich warm mit bis zu 32 Grad. Soweit zum Wetter. Kommen Sie gut durch die Nacht.
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1: Im Studio Anna Löwer. Schönen guten Abend. Die Spur der Sprengstoffdrohne vom Flughafen Leipzig-Halle führt nach Russland. Zu diesem Schluss kommt die Bundesregierung. Russland tritt unserem Land mit offener Feindseligkeit entgegen, sagte Außenminister Wadephul. Und er kündigte neue Strafmaßnahmen gegen Russland an.
2: Das russische Generalkonsulat in Bonn wird zum 18. September geschlossen. Der Vertrag über das russische Haus in Berlin wird gekündigt. Wir werden in der Europäischen Union neue Listungen von Personen aus Russland im Kontext hybrider Angriffe vorschlagen. Wir verschärfen die Einreisekontrollen für russische Staatsangehörige.
1: Bei Volkswagen stehen offenbar 4 deutsche Standorte vor dem Aus, trotz des Widerstands von Betriebsrat und Gewerkschaft. Gisa Weber.
3: Nach Informationen der Wirtschaftswoche hat der Vorstand einstimmig beschlossen, die Produktion in Emden und Zwickau 2031 auslaufen zu lassen. In Hannover soll 2032 Schluss sein, am Audi-Standort Neckarsulm 2034. VW selbst bestätigt die Pläne bislang nicht. Betriebsrat und IG Metall kündigen massiven Widerstand an. Am Freitag soll der Aufsichtsrat über die Sparpläne beraten.
1: Bei einem Angriff auf ein Umspannwerk im Süden Brandenburgs hat es mindestens eine Explosion gegeben. Die Polizei hat eigenen Angaben nach mehrere Sprengvorrichtungen entdeckt, aber nicht alle gingen in die Luft. Der Netzwerkbetreiber 50 Hertz spricht von mehreren beschädigten Leitungen. In der deutschen Wirtschaft macht sich offenbar wieder etwas Optimismus breit. Die Stimmung im Mittelstand hat sich überraschend stark aufgehellt, heißt es von der Förderbank KfW. Die aktuelle Geschäftslage und auch die Aussichten hätten sich merklich verbessert. Nach der Abnehmspritze kommt jetzt die Abnehmpille. Es gibt sie jetzt auch in deutschen Apotheken. Wirkung und Nebenwirkungen der verschreibungspflichtigen Tabletten sind vergleichbar mit der Spritze. Die mindestens 170 Euro pro Monat müssen die Patienten in aller Regel selbst zahlen.
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4: Das Wetter. In der Nacht klingen letzte Schauer von der Ostsee bis zur Lausitz allmählich ab. Danach lockern die Wolken auf. Vielerorts wird es klar und vor allem in Flusstälern können sich örtlich Nebelfelder bilden. Zum Morgen zieht nach Nordfriesland neuer Regen auf. Die Tiefsttemperaturen liegen zwischen 8 und 14 Grad, an den Küsten um 15 Grad. An der See weht weiterhin ein stark böiger Westwind. Die Aussichten: Am Mittwoch im Norden und Nordwesten zeitweise Regenschauer und vereinzelt Gewitter. Sonst ein Mix aus Sonne und Wolken bei Höchsttemperaturen zwischen 19 und 23 Grad. Im Süden bis 26 Grad. Am Donnerstag im Norden häufiger Wolken und etwas Regen. Im Süden freundlich und trocken bei 19 bis 28 Grad. Am Freitag im Norden und in der Mitte wechselhaft mit Regen und einzelnen Gewittern. Im Süden sonnig und sommerlich warm mit bis zu 32 Grad. Soweit zum Wetter. Kommen Sie gut durch die Nacht.
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0: Das Wetter. In der Nacht klingen letzte Schauer von der Ostsee bis zur Lausitz allmählich ab. Danach lockern die Wolken auf, vielerorts wird es klar und vor allem in Flusstälern können sich örtlich Nebelfelder bilden. Zum Morgen zieht nach Nordfriesland neuer Regen auf. Die Tiefsttemperaturen liegen zwischen 8 und 14 Grad, an den Küsten um 15 Grad. An der See weht weiterhin ein stark böiger Westwind. Die Aussichten. Am Mittwoch im Norden und Nordwesten zeitweise Regenschauer und vereinzelt Gewitter. Sonst ein Mix aus Sonne und Wolken bei Höchsttemperaturen zwischen 19 und 23 Grad. Im Süden bis 26 Grad. Am Donnerstag im Norden häufiger Wolken und etwas Regen, im Süden freundlich und trocken bei 19 bis 28 Grad. Am Freitag im Norden und in der Mitte wechselhaft mit Regen und einzelnen Gewittern. Im Süden sonnig und sommerlich warm mit bis zu 32 Grad. Soweit zum Wetter. Kommen Sie gut durch die Nacht.
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1: Im Studio Anna Löwer. Schönen guten Abend. Die Bundesregierung spricht Klartext nach dem Drohnenvorfall am Flughafen Leipzig-Halle und macht Russland dafür verantwortlich. Bundesinnenminister Dobrindt betonte:
2: Wir betrachten Leipzig nicht als ein einzelnes Ereignis, sondern sehen das im Zusammenwirken mit weiteren hybriden Aktionen. Wir gehen davon aus, dass Deutschland das Ziel weiterer hybrider Angriffe Russlands ist.
1: Gleichzeitig kündigte die Regierung weitere Strafmaßnahmen gegen Russland an. So wird etwa das russische Generalkonsulat in Bonn geschlossen. Russische Staatsbürger werden bei der Einreise noch stärker kontrolliert. Bei Volkswagen könnte die Zukunft von 4 deutschen Werken besiegelt sein. Nach Informationen der Wirtschaftswoche hat der Vorstand einstimmig beschlossen, die Produktion in Emden und Zwickau 2031 auslaufen zu lassen. In Hannover soll ein Jahr später Schluss sein, am Audi-Standort Neckarsulm 2034. VW selbst bestätigt die Pläne bislang nicht. Betriebsrat und IG Metall kündigen massiven Widerstand an. Am Freitag soll der Aufsichtsrat über die Sparpläne beraten. Bei einer Attacke auf ein Umspannwerk in Brandenburg hat es eine Detonation gegeben. Das hat die Polizei bestätigt. Es wurden mehrere Sprengstoffvorrichtungen gefunden, die aber nicht alle explodiert sind. Die Anlage steht beim Kraftwerk Jenschwalde. Die Hintergründe sind noch unklar. Die steigenden Wohnkosten zwingen immer mehr Mieter in Deutschland zu Einschnitten. Fast jeder Zweite muss bei Freizeit und Urlaub sparen. Zu diesem Ergebnis kommt der Deutsche Mieterbund in einer Umfrage. Fast jeder Dritte sorgt sich, die Miete bald nicht mehr bezahlen zu können. Die Sensation für den Underdog ist ausgeblieben. Fünftligist HEBC Hamburg muss sich in der ersten Runde des DFB-Pokals dem Erstligisten Borussia Dortmund geschlagen geben. 5:0 aus Sicht der Dortmunder stand es zum Schluss im Hamburger Volksparkstadion.
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3: Das Wetter. In der Nacht klingen letzte Schauer von der Ostsee bis zur Lausitz allmählich ab. Danach lockern die Wolken auf, vielerorts wird es klar und vor allem in Flusstälern können sich örtlich Nebelfelder bilden. Zum Morgen zieht nach Nordfriesland neuer Regen auf. Die Tiefsttemperaturen liegen zwischen 8 und 14 Grad, an den Küsten um 15 Grad. An der See weht weiterhin ein stark böiger Westwind. Die Aussichten. Am Mittwoch im Norden und Nordwesten zeitweise Regenschauer und vereinzelt Gewitter. Sonst ein Mix aus Sonne und Wolken bei Höchsttemperaturen zwischen 19 und 23 Grad. Im Süden bis 26 Grad. Am Donnerstag im Norden häufiger Wolken und etwas Regen, im Süden freundlich und trocken bei 19 bis 28 Grad. Am Freitag im Norden und in der Mitte wechselhaft mit Regen und einzelnen Gewittern. Im Süden sonnig und sommerlich warm, mit bis zu 32 Grad. Soweit zum Wetter. Kommen Sie gut durch die Nacht.
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0: Das Wetter. In der Nacht klingen letzte Schauer von der Ostsee bis zur Lausitz allmählich ab. Danach lockern die Wolken auf, vielerorts wird es klar und vor allem in Flusstälern können sich örtlich Nebelfelder bilden. Zum Morgen zieht nach Nordfriesland neuer Regen auf. Die Tiefsttemperaturen liegen zwischen 8 und 14 Grad, an den Küsten um 15 Grad. An der See weht weiterhin ein stark böiger Westwind. Die Aussichten. Am Mittwoch im Norden und Nordwesten zeitweise Regenschauer und vereinzelt Gewitter. Sonst ein Mix aus Sonne und Wolken bei Höchsttemperaturen zwischen 19 und 23 Grad. Im Süden bis 26 Grad. Am Donnerstag im Norden häufiger Wolken und etwas Regen, im Süden freundlich und trocken bei 19 bis 28 Grad. Am Freitag im Norden und in der Mitte wechselhaft mit Regen und einzelnen Gewittern. Im Süden sonnig und sommerlich warm mit bis zu 32 Grad. Soweit zum Wetter. Kommen Sie gut durch die Nacht.
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Ich glaube an die Unantastbarkeit und an die Würde jedes einzelnen Menschen. Ich glaube, dass allen Menschen von Gott das gleiche Recht auf Freiheit gegeben wurde. Ich verspreche, jedem Angriff auf die Freiheit und der Tyrannei Widerstand zu leisten, wo auch immer sie auftreten mögen.

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2: Im Studio Anna Löwer. Schönen guten Abend. Russland steckt hinter dem Drohnenvorfall am Flughafen Leipzig-Halle. Das hat die Bundesregierung jetzt deutlich gemacht. Hanna Messerschmidt mit den Einzelheiten.
3: Das in Leipzig, das war kein Einzelfall, sagte Bundesinnenminister Dobrindt. Er geht davon aus, dass Deutschland das Ziel von weiteren hybriden Angriffen Russlands ist. Als Reaktion kündigte Außenminister Wadefuhl auch noch weitere Strafmaßnahmen gegen Russland an. Das russische Generalkonsulat in Bonn wird geschlossen, der Vertrag mit dem russischen Haus in Berlin gekündigt. Außerdem sollen russische Staatsbürger schärfer kontrolliert werden, wenn sie nach Deutschland einreisen.
2: Russland hat inzwischen auf die deutschen Sanktionen reagiert. Präsident Putin bezeichnete diese als groben Fehler. Und aus dem russischen Außenministerium hieß es am Abend, Berlin habe nur einen Vorwand gesucht, gegen Russland vorgehen zu können. Mit dem versuchten Sprengstoffanschlag habe man nichts zu tun. Bei Volkswagen stehen offenbar 4 deutsche Standorte vor dem Aus, trotz des Widerstands von Betriebsrat und Gewerkschaft. Gisa Weber.
4: Nach Informationen der Wirtschaftswoche hat der Vorstand einstimmig beschlossen, die Produktion in Emden und Zwickau 2031 auslaufen zu lassen. In Hannover soll 2032 Schluss sein, am Audi-Standort Neckarsulm 2034. VW selbst bestätigt die Pläne bislang nicht. Betriebsrat und IG Metall kündigen massiven Widerstand an. Am Freitag soll der Aufsichtsrat über die Sparpläne beraten.
2: Bei einer Attacke auf ein Umspannwerk in Brandenburg hat es eine Detonation gegeben. Das hat die Polizei bestätigt. Es wurden mehrere Sprengstoffvorrichtungen gefunden, die aber nicht alle explodiert sind. Die Anlage steht beim Kraftwerk Jenschwalde. Die Hintergründe sind noch unklar. In der deutschen Wirtschaft macht sich offenbar wieder etwas Optimismus breit. Die Stimmung im Mittelstand hat sich überraschend stark aufgehellt, heißt es von der Förderbank KfW. Die aktuelle Geschäftslage und auch die Aussichten hätten sich merklich verbessert. Borussia Dortmund hat im DFB-Pokal den Fünftligisten HEBC Hamburg rausgeworfen. 5:0 stand es zum Schluss für die Dortmunder.
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5: Das Wetter. In der Nacht klingen letzte Schauer von der Ostsee bis zur Lausitz allmählich ab. Danach lockern die Wolken auf, vielerorts wird es klar und vor allem in Flusstälern können sich örtlich Nebelfelder bilden. Zum Morgen zieht nach Nordfriesland neuer Regen auf. Die Tiefsttemperaturen liegen zwischen 8 und 14 Grad, an den Küsten um 15 Grad. An der See weht weiterhin ein stark böiger Westwind. Die Aussichten. Am Mittwoch im Norden und Nordwesten zeitweise Regenschauer und vereinzelt Gewitter. Sonst ein Mix aus Sonne und Wolken bei Höchsttemperaturen zwischen 19 und 23 Grad. Im Süden bis 26 Grad. Am Donnerstag im Norden häufiger Wolken und etwas Regen. Im Süden freundlich und trocken bei 19 bis 28 Grad. Am Freitag im Norden und in der Mitte wechselhaft mit Regen und einzelnen Gewittern. Im Süden sonnig und sommerlich warm mit bis zu 32 Grad. Soweit zum Wetter. Kommen Sie gut durch die Nacht.
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0: Das Wetter. In der Nacht klingen letzte Schauer von der Ostsee bis zur Lausitz allmählich ab. Danach lockern die Wolken auf, vielerorts wird es klar und vor allem in Flusstälern können sich örtlich Nebelfelder bilden. Zum Morgen zieht nach Nordfriesland neuer Regen auf. Die Tiefsttemperaturen liegen zwischen 8 und 14 Grad, an den Küsten um 15 Grad. An der See weht weiterhin ein stark böiger Westwind. Die Aussichten: Am Mittwoch im Norden und Nordwesten zeitweise Regenschauer und vereinzelt Gewitter. Sonst ein Mix aus Sonne und Wolken bei Höchsttemperaturen zwischen 19 und 23 Grad. Im Süden bis 26 Grad. Am Donnerstag im Norden häufiger Wolken und etwas Regen, im Süden freundlich und trocken bei 19 bis 28 Grad. Am Freitag im Norden und in der Mitte wechselhaft mit Regen und einzelnen Gewittern. Im Süden sonnig und sommerlich warm mit bis zu 32 Grad. Soweit zum Wetter. Kommen Sie gut durch die Nacht.
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1: Im Studio Anna Löwer. Die Spur der Sprengstoffdrohne vom Flughafen Leipzig-Halle führt nach Russland. Zu diesem Schluss kommt die Bundesregierung. Russland tritt unserem Land mit offener Feindseligkeit entgegen, sagte Außenminister Wadephul. Und er kündigte neue Strafmaßnahmen gegen Russland an.
2: Das russische Generalkonsulat in Bonn wird zum 18. September geschlossen. Der Vertrag über das russische Haus in Berlin wird gekündigt. Wir werden in der Europäischen Union neue Listungen von Personen aus Russland im Kontext hybrider Angriffe vorschlagen. Wir verschärfen die Einreisekontrollen für russische Staatsangehörige.
1: Russland hat inzwischen auf die deutschen Sanktionen reagiert. Präsident Putin bezeichnete diese als groben Fehler. Und aus dem russischen Außenministerium hieß es am Abend, Berlin habe nur einen Vorwand gesucht, gegen Russland vorgehen zu können. Mit dem versuchten Sprengstoffanschlag habe man nichts zu tun. Bei Volkswagen könnte die Zukunft von 4 deutschen Werken besiegelt sein. Nach Informationen der Wirtschaftswoche hat der Vorstand einstimmig beschlossen, die Produktion in Emden und Zwickau 2031 auslaufen zu lassen. In Hannover soll ein Jahr später Schluss sein, am Audi-Standort Neckarsulm 2034. VW selbst bestätigt die Pläne bislang nicht. Betriebsrat und IG Metall kündigen massiven Widerstand an. Am Freitag soll der Aufsichtsrat über die Sparpläne beraten. Fast ein Drittel der Menschen in Deutschland ist gut oder sogar sehr gut mit Bus und Bahn versorgt. Das zeigt eine Analyse von Agora Verkehrswende. Da heißt es, je größer der Ort, desto besser ist das ÖPNV-Angebot. Bei den Großstädten hat Frankfurt die Nase vorn, gefolgt von Stuttgart und München. Die steigenden Wohnkosten zwingen immer mehr Mieter in Deutschland zu Einschnitten. Fast jeder Zweite muss bei Freizeit und Urlaub sparen. Zu diesem Ergebnis kommt der Deutsche Mieterbund in einer Umfrage. Fast jeder Dritte sorgt sich, die Miete bald nicht mehr bezahlen zu können. Die Sensation für den Underdog ist ausgeblieben. Fünftligist HEBC Hamburg muss sich in der ersten Runde des DFB-Pokals dem Erstligisten Borussia Dortmund geschlagen geben. 5:0 aus Sicht der Dortmunder stand es zum Schluss im Hamburger Volksparkstadion.
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3: Das Wetter. In der Nacht klingen letzte Schauer von der Ostsee bis zur Lausitz allmählich ab. Danach lockern die Wolken auf, vielerorts wird es klar und vor allem in Flusstälern können sich örtlich Nebelfelder bilden. Zum Morgen zieht nach Nordfriesland neuer Regen auf. Die Tiefsttemperaturen liegen zwischen 8 und 14 Grad, an den Küsten um 15 Grad. An der See weht weiterhin ein stark böiger Westwind. Die Aussichten. Am Mittwoch im Norden und Nordwesten zeitweise Regenschauer und vereinzelt Gewitter. Sonst ein Mix aus Sonne und Wolken bei Höchsttemperaturen zwischen 19 und 23 Grad. Im Süden bis 26 Grad. Am Donnerstag im Norden häufiger Wolken und etwas Regen. Im Süden freundlich und trocken bei 19 bis 28 Grad. Am Freitag im Norden und in der Mitte wechselhaft mit Regen und einzelnen Gewittern. Im Süden sonnig und sommerlich warm, mit bis zu 32 Grad. Soweit zum Wetter. Kommen Sie gut durch die Nacht.
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0: Das Wetter. In der Nacht klingen letzte Schauer von der Ostsee bis zur Lausitz allmählich ab. Danach lockern die Wolken auf, vielerorts wird es klar und vor allem in Flusstälern können sich örtlich Nebelfelder bilden. Zum Morgen zieht nach Nordfriesland neuer Regen auf. Die Tiefsttemperaturen liegen zwischen 8 und 14 Grad, an den Küsten um 15 Grad. An der See weht weiterhin ein stark böiger Westwind. Die Aussichten: Am Mittwoch im Norden und Nordwesten zeitweise Regenschauer und vereinzelt Gewitter. Sonst ein Mix aus Sonne und Wolken bei Höchsttemperaturen zwischen 19 und 23 Grad. Im Süden bis 26 Grad. Am Donnerstag im Norden häufiger Wolken und etwas Regen, im Süden freundlich und trocken bei 19 bis 28 Grad. Am Freitag im Norden und in der Mitte wechselhaft mit Regen und einzelnen Gewittern. Im Süden sonnig und sommerlich warm mit bis zu 32 Grad. Soweit zum Wetter. Kommen Sie gut durch die Nacht.
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